Guten Morgen und herzlich willkommen bei Helmuts Wunschkonzert. Heute ist Sonntag, der 7. Juni 2026 und für die nächsten 3,5 Stunden hören Sie Musik aus der alten Heimat und dazu wünsche ich euch allen gute Unterhaltung. Am Mikrofon spricht Helmut Schösser und meine Telefonnummer ist 905-206-1234. Das erste Lied singt jetzt für Sie Gitti und Klaus und heißt Jetzt kommt Musik in das Haus.

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Die World Cup Fußball findet statt am Freitag, dem 12. Juni. Da spielt Kanada gegenüber Bosnien und Herzegowina. Am Sonntag, dem 14. Juni, spielt Germany, also Deutschland, gegen Korakka. 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Juni Germany versus Ivory Coast. 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Juni Switzerland versus Kanada. Und am Donnerstag, dem 25. Juni, World Cup Ecuador gegenüber Germany. 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Weiter geht's jetzt mit dem Lied Sonnenschein in Stein am Rhein. Und heute genießen wir ja wunderbaren Sonnenschein in der Greater Toronto Area. Die Temperaturen sind perfekt, Mitte 20 Grad Celsius. Also es ist wirklich ein wunderbarer, schöner Frühlingstag. Sie wissen ja, der Sommer ist erst in 2 Wochen. Und zwar am 21. Juni. Im Moment genießen wir noch sommerliche Temperaturen, obwohl es noch Frühling ist.

Helga Voss ist die Sekretärin vom Germania Corps in Hamilton und sie schrieb mir folgende E-Mail. Hallo Helmut, das CIPC-Seminar vergangenen Mittwoch war ein großer Erfolg. Die Präsentation über Sicherheit sowie Testament und Vollmachten waren hochinteressant. Unser nächstes Konzert ist geplant für den Benevolent Society am Montag, den 8. Juni, das ist also morgen. Und sie werden bei uns im Club ihr 60. Anniversary feiern. Ich werde dort wieder auch dabei sein. Morgen geben wir wieder ein Konzert im Germania Club in Hamilton. Sie können auch kommen, wenn Sie Lust haben und dabei sein. Und dann weiterhin geht's hier. Im Juni 2026 ist unser Programm sehr, sehr busy. Pub Night im Ratskeller wird Freitag, 12. Juni und Freitag, den 26. Juni von 7.30 Uhr abends bis Mitternacht abgehalten. Es spielt für Sie Dean Fulton am 12. Juni und Kyle Pacey am 26. Juni. Das nächste Sunday Lunch ist geplant für den 21. Juni. Es folgt der freie Filmnachmittag mit dem Film Das Mädchen Rose Marie. Am Sonntag, den 7. Juni, let me check this out here, 7. Juni, aha. Okay, das ist vorbei. Einen kleinen Moment, heute haben wir... No, das ist heute, ja, das ist heute. Heute am Sonntag, den 7. Juni, nehmen wir teil am Open Street Hamilton. Und zwar von 10 Uhr morgens bis 4 Uhr nachmittags. Speisen und Getränke werden erhältlich sein. So, das wäre heute in Hamilton. Wir laden ein, schauen Sie allen kanadischen und deutschen Spielen auf unserer Großleinwand zu. Der Eintritt ist frei. FIFA World Cup Opener Watch Party ist am kommenden Freitag, das ist der 12. Juni. Und es spielt Kanada gegen Bosnien und Herzegowina. Beginn ist um 3 Uhr Nachmittag. Ich werde dort auch wiederum dabei sein. Und nach dem Spiel unterhält sie die Powerhouse Band ab 6 Uhr abends. Und bei allen vom Club gezeigten FIFA-Spielen werden Speisen und Getränke im Partnership mit Denninger und Paulaner Kanada Bier geboten. Speisen können auch im Voraus durch Eventbrite vorbestellt werden. Und am Sonntag, dem 14. Juni, spielt Deutschland gegen Karako. Beginn 1 Uhr Nachmittag, das wäre heute in einer Woche. Und am Donnerstag, dem 18. Juni, spielt Kanada gegen Quartal. Beginn ist 6 Uhr abends. Und am Samstag, dem 20. Juni, spielt Deutschland gegen die Ivory Coast, Beginn 4 Uhr Nachmittag. Außerdem planen wir unser jährliches Strawberry Festival für diesen Nachmittag, am Samstag, dem 20. Juni. Am Mittwoch, dem 24. Juni, spielt die Schweiz gegen Kanada, Beginn 3 Uhr Nachmittag. Und am Donnerstag, den 25. Juni, spielt Ecuador gegen Deutschland. So, für weitere Informationen, lassen Sie mich mal gucken, ob ich die Telefonnummer hier habe vom Club. Ich denke schon, jawohl, hier ist die Nummer 905-549-0513. Und wenn Sie lieber an den Computer gehen, ist auch kein Problem. info@germaniaclub.ca. Dann sind Sie dabei. Es geht weiter mit... Let me check this out here. Okay, let's check this out, was wir da haben. Okay, das wieder sehen wir. Ja, okay. Das nächste Lied wird von den Flippers gesungen und heißt Kein Weg
zu weit. Wie Sie ja wissen, mir ist kein Weg zu weit. Die Flippers. Und das

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Unsere heutigen Sponsor sind um 10 Uhr Eleonore und Willi Schäfer aus Stony Creek. Die beiden waren auch wieder dabei am Freitag beim Chor Proben und werden auch morgen dabei sein beim Konzert morgen Nachmittag. Diese Sendung wird um 10 Uhr gebracht. Um 10.15 Uhr hat heute auch wiederum Klaus Peter vom Hyde Park gesponsert. Um 10.30 Uhr wiederum die Heidi Radcliffe aus St. Catharines. Sie ist ja sehr treu und lässt uns nie sitzen. Und dann um 10.45 Uhr hören Sie Wiener Musik und die wird gesponsert von der Magdalena Griffbaton. Und es geht weiter mit Captain Freddy. Und er singt Junge, komm bald wieder. No, er singt nicht, das ist eine Instrumentalaufnahme mit Freddy, Captain Freddy.

Die nächsten 15 Minuten werden gesponsert von der German United Church und es spricht zu Ihnen Pastor Matthias Hartwig. I don't know, was da los ist.

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Ich begrüße wieder alle unsere Hörer von nah und fern zu einer neuen Ausgabe unserer Radioandacht, Worte der Besinnung. In unserer heutigen Andacht möchte ich einen Bibelvers aus dem Römerbrief betrachten. Dieser Brief steht im Neuen Testament der Bibel und wurde vom Apostel Paulus an die Gemeinde in Rom geschrieben. Paulus erklärt in diesem Schreiben auf eindrucksvolle Weise das Erlösungswerk Christi. Und auch in unserem Bibelvers finden wir auf ganz komprimierte Art das Evangelium wieder. Wir lesen dort in Kapitel 5, Vers 1 folgendes: Gerecht gemacht aus Glauben haben wir Frieden mit Gott durch Jesus Christus, unseren Herrn. Als erstes heißt es, dass wir gerecht gemacht worden sind. Das bedeutet, dass wir auch schon mal ungerecht waren. Den Zustand der Ungerechtigkeit hatten wir inne, als wir unser Leben eigenwillig und unabhängig von Gott gelebt hatten. Wir waren Sünder, die getrennt von Gott lebten und auch die Ewigkeit nicht bei ihm verbringen würden. Ungerecht bedeutet auch, dass die Schuld, die wir mit diesem Lebensstil auf uns luden, schwer auf uns lastete. In einem Gerichtsverfahren hätte uns jeder Richter für schuldig und damit für ungerecht gesprochen. Und da der Herr aller Herren und König aller Könige nicht nur der Schöpfer der Welten ist, sondern auch der Richter aller Menschen, so waren wir nach Gottes Recht für schuldig erklärt worden. Als Christen dürfen wir aber nun nach unserem Bibelvers sagen, dass wir gerecht gemacht worden sind. Wir sind nicht mehr schuldig vor Gott, dem Richter. Das Zweite, was unser Bibelvers lehren möchte, ist der Weg aus der Ungerechtigkeit hinein in die Gerechtigkeit. Paulus sagt hier, dass wir durch den Glauben gerecht gemacht worden sind. Heißt das, dass wir einfach nur etwas glauben müssen, um unsere Schuld zu tilgen? Nein, das wäre ja so, als ob wir uns selbst gerecht machen könnten. Aber wir können uns nicht selber wie der Lügenbaron von Münchhausen am Schopf packen und aus dem Sumpf der Sünde herausziehen. Stellen wir uns noch einmal das Bild von der Gerichtsverhandlung vor. Gott als Richter verurteilt uns zu Recht und sagt, dass wir uns schuldig gemacht haben. Und er setzt die Strafe fest: ewiger Tod in der Hölle. Dann streift Gott seine richterliche Robe ab und kommt direkt auf uns zu. Er steht nun vor uns, zeigt uns seine Hände und Füße, die gezeichnet sind von den Narben am Kreuz. Und nun kommt das große

gnädige Vergebung unserer Schuld, sodass wir nicht mehr bestraft werden. Wir sind gerecht gemacht worden durch Jesus Christus, indem wir glaubens- und vertrauensvoll sein Gnadenangebot angenommen haben. Und das Letzte, was unser Bibelvers sagen möchte, ist die Konsequenz unserer Gerechtigkeit. Wir dürfen Frieden haben mit Gott. Kehren wir noch einmal zu dem Bild im Gerichtssaal zurück. Zuerst sind wir Gott als dem Richter begegnet. Dann kam Christus voller gnädiger Liebe auf uns zu und unterbreitete uns sein teuer erkauftes Angebot der Vergebung. Und nun haben wir diese Gnade angenommen, sind gerecht gemacht und frei von Schuld. Wir bleiben nun nicht mehr auf unserem Anklagestuhl sitzen, sondern springen heraus und dürfen voller Dankbarkeit unserem Erlöser um die Arme fallen. Ja, wir haben Frieden mit Gott. Und liebe Hörer, das ist genau das, was ich einem jeden wünsche, dass er für sich sagen kann, dass er gerecht gemacht ist und nun Frieden mit unserem himmlischen Vater hat. In der Bibel lesen wir einmal im Johannesevangelium Kapitel 14, Jesus Christus spricht: Euer Herz erschrecke nicht, glaubt an Gott und glaubt an mich. Das ist ein wunderbarer Zuruf von Jesus. Wir wissen nicht, was in der Zukunft auf uns zukommen wird. Aber wenn wir unser Leben mit Jesus leben und ihm glauben und vertrauen, dann brauchen wir uns von nichts ängstigen, denn er ist ja mit uns. Und so möchte ich wieder einen jeden ermutigen, das ganze Leben Christus anzuvertrauen und diesen Tag und auch die kommende Woche mit Jesus zu gehen. Sie hörten eine Andacht der Deutschen Evangeliumskirche in Toronto. Es sprach zu Ihnen Pastor Matthias Hartwig. Wir möchten Sie herzlich einladen zu unseren Gottesdiensten jeden Sonntag um 9.30 Uhr in der Glebe Road United Church. Wenn Sie Fragen oder Anregungen, Sorgen oder Nöte haben oder auch für das Radioprogramm etwas spenden möchten, dann richten Sie sich bitte an unser Gemeindebüro. Deutsche Evangeliumskirche, 20 Glebe Road East, Toronto, M4S 1N6. Telefonnummer 647 204 4692. 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Gemeinsam wollen wir nun noch das Vaterunser beten und den Segen empfangen. Vater unser, der du bist im Himmel, geheiligt werde dein Name, dein Reich komme, dein Wille geschehe, wie im Himmel, so auch auf Erden. Unser tägliches Brot gib uns heute und vergib uns unsere Schuld, wie auch wir vergeben unseren Schuldigern. Und führe uns nicht in Versuchung, sondern erlöse uns von dem Bösen. Denn dein ist das Reich und die Kraft und die Herrlichkeit in Ewigkeit. Amen. Und der Friede Gottes, welcher höher ist als all unsere Vernunft, er bewahre unsere Herzen und Sinne in Christus Jesus. Amen. Und am nächsten Sonntag hören Sie uns dann wieder um die gewohnte Zeit.

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So, eine kleine Berichtigung im Germania Club. Morgen, das Konzert ist nicht für die Public und es ist nur für den Chor. Und zwar steht hier, das Konzert ist geplant für die Benevolent Society und das ist morgen. Und die Benevolent Society werden morgen im Club das 60-jährige Anniversary feiern. Also morgen nicht kommen, das ist nur für die Sänger. Wir werden uns den Sängeranzug anziehen und wir werden dort morgen singen. Okay, let's see what else I have here. Jawohl, weiter geht es mit dem Lied Oh la la, Mademoiselle. Und das singen wieder um die Flippers. Oh la la.

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1: So, meine Damen und Herren, inzwischen ist es schon wieder 9 Uhr geworden. Heute haben wir Sonntag, den 7. Juni 2026. Sie hören Helmuts Wunschkonzert hier live auf CHLO AM 530 aus Toronto. Jeden Sonntag von 8 Uhr morgens bis 11.30 Uhr. Rain or shine, have no fear, Helmut ist hier. Aber jetzt, die nächsten 15 Minuten werden gesponsert bei der Waterloo and Toronto, MacArthur Street,

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Wir sind Gott dankbar für jeden unserer Zuhörer und wünschen Ihnen den Segen Gottes beim Zuhören.

Unser werter und getreuer Herr, deine Augen sehen nach dem Glauben und du findest ihn leider häufig nicht. Darum kannst du dich in deiner Gnade und Kraft und in deiner Liebe an vielen Menschen nicht offenbaren. Ach, möchte doch dein guter Heiliger Geist unter der tief verirrten Menschheit unserer Zeit noch Glauben erwecken können, damit noch viele das Heil ergreifen und zur Seligkeit gelangen könnten. Wir danken dir für alle, die im Glauben stehen, und mit deinen Jüngern bitten wir, Herr, stärke uns, den Glauben. Amen.

In Markus 6 lesen wir zu Anfang. Und Jesus kam in seine Vaterstadt, und seine Jünger folgten ihm, und er konnte dort nicht eine einzige Tat tun, und er wunderte sich über ihren Unglauben. Und dann im 9. Kapitel heißt es, Jesus sagte zu ihm, einem Vater, wenn du glauben könntest, alle Dinge sind dem möglich, der da glaubt. Und des Kindes Vaters schrie unter Tränen, ich glaube, Herr, hilf meinem Unglauben. Wir lassen uns heute die Frage vorlegen, was bewirkt der Unglaube? Welche Antwort hätten wir auf diese Frage? Welche Antwort würden wohl die modernen Theologen uns geben? Es ist eigentlich nicht schwer, die zutreffende Antwort zu finden. Wir brauchen nur an die Nöte und Zustände unserer Zeit zu denken. Zuerst wollen wir sehen, was Gottes Wort auf diese Frage antwortet. Einige folgende Bibelzitate werden uns das klar machen. Der weit bekannte Apostel Paulus, der vor seiner Erwählung ein sehr gefürchteter Verfolger der Christen war, schreibt, ich war ein Lästerer, ein Verfolger, ein Gewalttäter, aber mir ist Barmherzigkeit widerfahren, denn ich habe solches alles unwissend im Unglauben getan. Hier sehen wir, was der Unglaube aus diesen Menschen gemacht hatte. In seinem Brief an die Römer stellte Paulus die hohen Vorrechte gläubiger, bekehrter Menschen an einem bekannten Naturbild vor. Er vergleicht diese Menschen im geistlichen Sinne mit den Zweigen, die in den Ölbaum, das heißt in Christus, hineingepfropft werden. Gleichzeitig spricht er aber auch von anderen, die ihres Unglaubens wegen aus diesem Ölbaum ausgebrochen wurden. Ihr Unglaube ließ sie nicht zu Christus finden und auch nicht in Christus bleiben. Und Paulus fügt hinzu, so du aber im Glauben stehst, so rühme dich nicht, denn du trägst nicht die Wurzel, die Stammwurzel, sondern sie trägt dich. Darum erkenne die Güte Gottes an dir, wenn du an der Güte bleibst. Den Ernst aber an denen, die gefallen sind, wie deutlich wird uns hier die Wirkung des Glaubens und auch die des Unglaubens gezeigt. In Hebräer Kapitel 3 geht der Schreiber auf das erste Volk Gottes im Alten Testament zurück. Von diesem Volk spricht der Herr. Sie sahen meine Werke 40 Jahre, aber sie erkannten meine Wege nicht. Sie versuchten oder reizten mich, sie prüften und entrüsteten mich, sie verstockten ihre Herzen und irrten immerdar. Und ich schwur in meinem Zorn, dass sie zu meiner verheißenen Ruhe nicht kommen sollten. Und der Schlussvers dieses Kapitels sagt, wir sehen, dass sie ihres Unglaubens wegen nicht haben hineinkommen können. Welch eine Hoffnung und welch ein hohes Anrecht hatte hier der Unglaube völlig zerstört. Und die Warnung, die hier an uns ergeht, heißt, seht zu, liebe Brüder, dass nicht jemand unter euch ein arges, ungläubiges Herz habe, das da abtrete von dem lebendigen Gott, sondern ermahnt euch alle Tage, solange es heute heißt, damit nicht jemand unter euch verstockt werde durch den Betrug der Sünde. Hebräer Kapitel 3. Diese Beispiele machen es klar, wie wertvoll der Glaube ist und welche ewigen Nachteile und Verluste aus dem Unglauben kommen. Paulus begründet das mit den Worten, der Geist dieser Welt hat sein Werk oder Wesen in den Kindern des Unglaubens. Und weiter beteuert er, wenn unser Evangelium bei vielen Menschen dunkel und verhüllt bleibt, so ist das nur bei denen der Fall, die verloren gehen. Bei den Ungläubigen hat der Gott dieser Welt, das ist Satan, das Denkvermögen so verdunkelt, dass ihnen das helle Licht von der Herrlichkeit Jesu Christi nicht aufleuchten kann. Und damit wollen wir nun auf die schon anfangs gelesenen Textstellen übergehen. In unserer ersten Textstelle, Markus 6, hatten wir gelesen, dass Jesus eigentlich wieder in seine Vaterstadt Nazareth eingekehrt war. In der dortigen Schule war er aufgetreten zu lehren und viele, die ihm zuhörten, waren verwundert über seine Lehre. Andere hingegen nahmen eine skeptische Haltung ein und lehnten ihn ab. Über diese innere Verhärtung war Jesus zutiefst verwundert.
Der offenbare Unglaube hatte hier seine ganze Rettungsaktion aufgehalten und blockiert. Denn wir lesen, er konnte dort nicht eine einzige Tat tun. Wie traurig. Unsere zweite Textstelle, Markus 9, berichtet von einem Vater, der ratlos vor Jesus am Boden lag und ernstlich um die Heilung seines einzigen schwerkranken Kindes bat. Jesus appellierte als erstes an seinen Glauben und sagte, wenn du glauben könntest. Und der Vater flehte um Erbarmen und sprach, ich glaube, Herr, doch hilf meinem Unglauben. Was sollte das heißen? Dieser Vater bekundete hier ganz offen seine eigene Not. Das tiefere Problem in dieser Familie war der Unglaube. Der Glaube jenes Vaters war noch kein echter Glaube, denn er war nicht frei vom Unglauben. Was sollte er tun? Er erkannte, dass sein zerrütteter Glaube die erwartete Hilfe verhinderte. Deshalb rief er in Tränen aus, Herr, ich leide an Unglauben, bitte schaffe mir Glauben. Und nachdem der Vater Hilfe gefunden hatte, konnte Jesus auch seinem Sohn helfen. Hier stand also der Unglaube dem Wirken Jesu direkt im Wege. Und das ist weitgehend auch noch heute der Fall. Doch jemand sagte, der rettende Glaube entsteht immer in der Sprechstunde bei Jesus. Es muss also nicht beim Unglauben bleiben. Doch was bewirkt der Unglaube in unserer Zeit? Die Antwort könnte die sein. Er ist das größte Hindernis in der so dringend gebrauchten Erweckung. Er verhindert das heilsame Wirken des Heiligen Geistes, der in erster Linie den so notwendigen Glauben in aller Welt erwecken will. Welch eine Ernüchterung und lichtvolle Veränderung würde das in unserer so glaubenslosen Welt bringen. Aber der Unglaube wirkt diesem Willen Gottes direkt entgegen. Und unser Herr nennt sich die lebendige oder sprudelnde Quelle des Lebens. Er ist die Quelle des Lichts, der Heilung, der Hoffnung, des Trostes, des Friedens, der Freude und alles Segens. Aber der Unglaube trennt von Gott. Er verschließt alle diese Quellen und bringt uns in den Zustand ohne Gott in der Welt. Epheser 2,12. Der Unglaube führt zu totalen inneren Verarmung, zur ewigen Verlorenheit. Er verschließt jedem Menschen den Weg zu Gott und zur Erlösung und zur Freiheit und zum einzigen Retter Jesus Christus. Das ist der so bedauerliche Zustand unserer Zeit. Wir wissen um die zunehmenden Unruhen in der Welt, um die zunehmende Feindschaft unter den Völkern, um die vielen Ungerechtigkeiten unter den Menschen. Man denke bitte auch an den bedauerlichen Zerfall in den Familien, an die tiefen Nöte unter den jungen Leuten und an die vielen leeren Kirchen im Lande. Das sind die leidvollen Ergebnisse des Unglaubens. Nicht zuletzt hat auch der Unglaube Christus, den schuldlosen Retter der Welt, ans Kreuz gebracht und dazu auch viele seiner getreuen Nachfolger bis in den Tod verfolgt. Dennoch steht der göttliche Heilsweg noch immer für alle Menschen offen. Zu einer vom Leid betroffenen Frau sagte Jesus einmal, Frau, dein Glaube ist groß. Ach, möchte das doch auch unser aller Glaube heute sein. Amen.

Es ist mein Gebet und mein Wunsch, dass Sie auch heute wieder von der Fülle des Wortes Gottes schöpfen konnten und etwas für das alltägliche Leben mitnehmen können. Wir würden uns freuen, wenn Sie sich mit uns in Verbindung setzen würden. Rufen Sie uns doch mal an. Gemeinde Gottes Waterloo, 519-570-9314 und Gemeinde Gottes Toronto, 416-242-5943. Ich verabschiede mich und hoffe, dass Sie auch nächstes Mal wieder dabei sind. Ihre Gemeinde Gottes in Waterloo und Toronto.

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Guten Morgen und herzlich willkommen zur Radioandacht. Mein Name ist Annika Klappert und ich bin Pastorin der Martin-Luther-Kirchengemeinde in Toronto, Lakeshore Boulevard West. Guten Morgen, liebe Zuhörerinnen und Zuhörer. Ich freue mich, dass Sie eingeschaltet haben. Egal, ob Sie gerade in der Küche stehen, im Auto sitzen oder irgendwo einen ruhigen Moment für sich gefunden haben. Ich möchte Ihnen heute von einem Moment erzählen, der sich am Rand einer Menschenmenge abgespielt hat. Und doch einer der zärtlichsten Momente im ganzen Evangelium ist. Die Erzählung steht bei Markus im 10. Kapitel, die Verse 13 bis 16. Und ich erzähle die jetzt einfach mal in meinen eigenen Worten nach. Es ist ein gewöhnlicher Tag. Jedenfalls sieht es so aus. Jesus ist unterwegs, wieder einmal umgeben von Menschen, die etwas von ihm wollen. Kranke, Fragende, Zweifelnde, Neugierige. Die Jünger sind schon ganz schön müde davon. Das merkt man. Sie versuchen, Ordnung zu halten und Grenzen zu ziehen. Den Strom der Menschen irgendwie zu regulieren. Und sie meinen es damit gut. Wirklich. Und dann kommen Familien, Mütter und Väter mit ihren Kindern. Und sie kommen mit einer großen Bitte, nicht mit einer Frage. Sie kommen einfach so, wie sie sind, mit ihren Kindern auf dem Arm. Ich stelle mir das so vor, dass es verschiedene Altersstufen von Kindern waren, vielleicht ganz kleine Babys, Kinder, die noch nicht sprechen können, vielleicht welche, die gerade erst anfangen zu laufen und vielleicht auch schon einige Ältere, die schon ein bisschen mitbekommen haben, dass es da so einen riesen Auflauf um den Jesus gibt und dass alle etwas von ihm wollen. Und die Eltern, die wollen eigentlich nur eins, dass Jesus ihre Kinder berührt, dass er seine Hände auf sie legt, dass etwas von seiner positiven Art auf ihre Kinder übergeht. Und das ist so ein menschlicher Wunsch, oder? So ein universeller Wunsch aller Eltern oder all derer, die sich wie Eltern fühlen für andere. Das Kind in die Nähe von etwas Gutem zu bringen. Bitte leg deine Hand auf dieses kleine Leben. Sag ihm, du bist gesegnet. Dein Leben steht unter Gottes Schutz. Aber die Jünger, die schicken sie weg. Weil, wie gesagt, der Tag war schon lang gewesen, es war einfach auch alles schon viel. Und sie waren der Meinung, es wäre jetzt mal eine Pause nötig. Markus schreibt es nüchtern, fast beiläufig. Die Jünger wiesen sie zurecht. Nicht jetzt, nicht hier. Weil, wisst ihr, Jesus hat jetzt was Wichtigeres zu tun. Kommt doch bitte ein andermal wieder, wenn weniger los ist. Eure Kinder können warten. Und jetzt, liebe Zuhörende, passiert etwas, das ich bemerkenswert finde. Markus sagt, Jesus wurde unwillig. Und das griechische Wort, das hier benutzt wird, ist tatsächlich viel stärker als die deutsche Übersetzung. Es bedeutet, er war innerlich richtig bewegt und aufgewühlt, geradezu empört. Unwillig, das meint kein sanftes Stirnrunzeln. Das ist echter Ärger.

einen Zeitplan einzuhalten oder Grenzen zu ziehen. Solchen, den Kleinen, den Neugierigen und Verspielten, denen, die nichts vorzuweisen haben, außer sich selbst.

Und dann? Dann kommt ein Moment, der mich rührt. Denn Jesus segnet die Kinder nicht nur, er nimmt sie in die Arme, so heißt es. Er herzt sie. Nicht beispielhaft, so wie man das vielleicht bei modernen Berühmtheiten sieht, die dann für ein tolles Foto mal ein Kind in den Arm nehmen oder sich damit fotografieren lassen, weil sie auf gute Publicity hoffen. Jesus herzt alle Kinder. Jedes Einzelne, das da ist. Ich denke mal, das hat wahrscheinlich ein bisschen gedauert. Und es war vermutlich auch ein bisschen chaotisch. Und dann legt er ihnen die Hände auf. Segnet sie. Und er fragt sie nicht erst, weißt du denn überhaupt, wer ich bin? Verstehst du, was hier passiert? Hast du das verstanden, meine Botschaft vom Reich Gottes? Er sagt, euch gehört es schon. Ihr seid mittendrin. Und er streckt die Arme aus. Das ist so eine universelle Geste, die wir alle verstehen, egal ob groß oder klein. Wenn uns jemand so gegenübersteht, dann wissen wir, wir sind willkommen. Jemand hat keine Angst davor, uns nahe zu kommen, davor, uns wirklich zu begegnen. Wir können kommen, so wie wir sind. Ich denke oft an diese Geschichte in der Bibel, wenn ich Taufen vorbereite. Wenn Eltern mit einem kleinen Kind zu mir kommen. Manchmal unsicher. Manchmal auch mit Fragen im Gepäck. Manchmal mit einer Glaubensgeschichte, die nicht ganz geradlinig verlief. Und sagen, wir möchten aber trotzdem, dass unser Kind getauft wird. Das ist im Grunde dieselbe Geste wie damals, dieselbe Bewegung. Wir bringen dieses Kind in die Nähe von etwas Gutem. Wir halten es Gott hin. Und wir sagen, hier, sieh es an, halt es fest, segne es. Und ich glaube, Jesus reagiert darauf heute genauso wie damals. Mit offenen Armen. Es gibt ja die Frage, dass manche Menschen an mich herantreten und sagen, ja, die Kindertaufe, ist das überhaupt sinnvoll? Das Kind versteht das ja noch gar nicht, was da passiert. Und kann das alles noch gar nicht bis zu Ende denken. Und ich denke dann immer, die Kinder im Markus-Evangelium, die haben das doch auch nicht verstanden. Sie wussten es auch nicht richtig, wer Jesus ist. Und ehrlich gesagt, ich glaube, keiner der Anwesenden an diesem Tag wusste das eigentlich. Die Kinder konnten nicht glauben oder nicht bekennen, wie wir das heute in unseren Gottesdiensten tun. Und trotzdem, er hat sie willkommen geheißen. Und das zeigt mir, dass Glaube nicht mit Verstehen anfängt, sondern mit gehalten werden. Wir alle haben doch mal irgendwo angefangen im Glauben, ohne viel zu wissen. Jemand hat für uns gebetet.

betet, bevor wir überhaupt selbst beten konnten. Vielleicht an unserer Bettkante abends oder bei Tisch oder vielleicht einfach so. Jemand anderes hat gesagt, dieser Mensch gehört dazu, auch wenn er noch nicht genau weiß, wozu. Und vielleicht sind Sie heute Morgen selbst eine, die sucht. Jemand, der noch nicht ganz genau weiß, ob er dazugehört. Der viel mitgeschleppt und gesehen hat und in den letzten Jahren und sich noch nicht mehr vielleicht ganz so willkommen fühlt bei anderen Menschen. Geschweige denn in einer Glaubensgemeinschaft. Ich glaube, genau dann ist diese Geschichte für Sie heute gemeint. Denn Jesus wendet sich nicht nur den Kindern zu in diesem Moment, sondern auch dem inneren Kind in einem jeden von uns. Wir müssen nichts vorweisen und wir können so kommen, wie wir sind und uns Gottes weit geöffneten Armen anvertrauen. Von seiner Seite gibt es nichts, das Sie daran hindern könnte. Und wenn Sie das tun, dann sind Sie schon mittendrin in Gottes Reich auf Erden. Ich möchte noch beten. Gütiger Gott, wir kommen so zu dir, wie wir sind. Manche von uns mit großem Glauben, manche mit vielen Fragen. Halte uns alle. Halte uns, wie du damals die Kinder gehalten hast. Ohne Bedingungen, ohne Vorbehalt, mit offenen Armen. Und wo auch immer heute ein kleines Leben neu beginnt, sei du dabei. Lege du deine Hand darauf und sag ihm, du bist gesehen, du bist geliebt, du gehörst dazu. Amen. Das war die Radioandacht der Martin-Luther-Kirche. Weitere Informationen zu uns und zu unseren Veranstaltungen finden Sie auf martinluther.ca. Ich wünsche Ihnen eine gesegnete Woche.

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0: Ja, meine Herren, das war natürlich kein anderer als James Last.
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0: Jawohl, inzwischen ist es 10 Uhr geworden. Heute haben wir Sonntag, den 7. Juni 2026. Sie hören Helmuts Wunschkonzert hier live auf CHLO AM 530 aus Toronto. Ich bin der Helmut Schösser und bleib noch hier für Sie 1,5 Stunden. 2 Stunden haben wir schon hinter uns. Und jetzt, meine Damen und Herren, hören Sie die erste Sponsorship und die ist für die Frau Eleonore Schäfer. Und it's a gift for Eleonore Schäfer from her grandson Jonathan, granddaughter-in-law Olivia and great grandchildren Harrison and Theodore. So it is for a 50-minute time slot once a month for 1 year, and please play any music that you know Lori loves and let her know that it is from us, because we love her dearly. No wonder, she's a wonderful lady. And so there you have it. So, Eleonore, wir sehen uns ja wieder morgen. Wir haben uns letzten Freitag schon getroffen beim Proben und morgen werden wir uns beim Konzert treffen. So, Eleonore, für dich habe ich jetzt ausgesucht und da steht hier Männerchor Friedrichslinde und Familie David und Petra Bayer. Und das erste Lied ist der Lindenbaum. Der Lindenbaum, da bin ich überzeugt, dass dir das gut geht.

Und weiter geht's mit der André Rieu. Okay. Let's see. Und warum läuft das jetzt nicht hier? Das ist mir... Okay.

Und die Eleonore hört auch gerne Franz Bauer und er singt das Lied Ein Stern am Himmel ist noch ein. Franz Bauer.

weiter geht's jetzt mit dem Männerchor Harfendöne, wo ich auch lange Zeit bis zum Schluss dabei gewesen bin und hab dort mitgesungen. Männerchor Harfendöne.

alles Gute, Eleonore und Willi Schäfer. Weiter geht's jetzt wiederum mit der Klaus Peter. Er hat heute wiederum gesponsert und lebt jetzt auf der Blue Street gegenüber vom Hyde Park. Und wenn Sie ihn gerne besuchen möchten oder ihn anrufen, ich habe seine Nummer und Adresse, dann können wir das selbstverständlich machen. Hier ist deine Musik, Klaus Peter.

Ja, der Klaus Peter, der hat, weiß ich nicht, ob er Bären geschossen hat, aber Elke, ich habe das Bild gesehen. Ich denke, das war der größte Elk oder Moose von ganz Kanada. Da war er Tausende und Tausende von Kilometern nördlich in Kanada. War ein sehr eindrucksvolles Foto, was du mir da gezeigt hast, Peter.

Ja, danke schön, Klaus Peter. Vielleicht sehen wir uns irgendwann in den nächsten paar Wochen im Hansa-Haus. Und wenn du möchtest, ich hole dich sogar ab, das spielt mir keine Rolle. Ich bin ja immer wieder unterwegs. So, vielleicht sehen wir uns im Hansa-Haus. Dankeschön. Und als nächstes haben wir wiederum die Heidi Radcliffe daran. Und sie ist ja ein regelmäßiger Sponsor hier. Wäre es nicht für Sponsoren, Zuhörer, die so sponsern bei uns hier, dann hätten wir kein Wunschkonzert mehr. Aber so geht es doch weiter. Sie hört gerne die Mülltaler. Hier steht Flügelhorn und Amore Mio. Sie hört auch gerne Roy Black und sie hört gerne Instrumentalmusik. Und auch Freddy Breck und Instrumental, die habe ich alle vor mir liegen. Und jetzt fangen wir gleich an mit die Mülltaler. Nochmals herzlichen Dank, Heidi Radcliffe aus St.

herzlichen Dank, Heidi Radcliffe aus St. Catharines. Und jetzt geht's weiter mit einer Sponsorship von der Magdalena Griffertangen. Sie hört gerne Wiener Musik und ist zurzeit im Umzug beteiligt nach Hitchax. Ich wollte ihr Haus verkaufen, aber ihr Sohn hatte einen Freund im Geschäft und da konnte ich natürlich nicht konkurrieren. You get some and you lose some. So, Magdalena, hier ist deine gewünschten Wiener Lieder.

0: Dankeschön, Max Lana. Und jetzt lassen wir
1: es. Okay. 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
0: Inzwischen ist es genau 11 Uhr geworden. Heute haben wir Sonntag, den 7. Juni 2026. Sie hören Helmuts Wunschkonzert hier live auf CHLO AM 530 aus Toronto. Ich bin der Helmut Schösser. Wir haben bereits 3 Stunden hinter uns, aber noch eine halbe Stunde vor uns. Und die nächsten 15 Minuten werden gesponsert von der Remy Industries aus Mississauga.

Sie hörten, meine Damen und Herren, die klassische Musik, und die wurde gesponsert von der Remy Industries aus Mississauga. Herzlichen Dank.

meine Herren, waren die Amigos mit Ein Tag im Paradies. Weiter geht's mit Ernst Mosch.

Somit, meine Damen und Herren, geht Ihr Wunschkonzert vom 7. Juni 2026 wieder zu Ende. Wir hören uns wieder nächsten Sonntag, gleiche Stelle, gleiche Welle. Und bis dahin sage ich auf Wiederhören, Ihr Helmut Schüssler.

Den schönsten Turm der Christenheit hat ein Bewunderer den Turm des Freiburger Münsters genannt. Die älteste seiner Glocken ist die berühmte Hosanna aus dem Jahr 1258, die älteste Angelusglocke Deutschlands.